0: Ziele des Bonner-Programms, sagte Becker.
1: Erstens. Zweitens. Und drittens.
0: Diese Woche wieder ganz aktuell. Karl-Heinz Böhm, für immer zu den Ärmsten dieser Woche. Maria Schell, Rätsel um den Mann an ihrer Seite. Und der große Schicksalsreport Liebe und Zärtlichkeit genießen kann nur, wer ausgeglichen ist.

0: nächste Turm ist 23:49 Beim nächsten Turm ist es 23:49 10 Sekunden. Beim nächsten Turm ist es 23:49 10 Sekunden.
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0: Beim nächsten Ton ist es 23:49 10 Sekunden.